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1: 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Willkommen zu Queer Up Radio, hier bei Kanal K und Radio Grenzenlos, am heutigen Dienstag oben mit einer Wiederholung vom Format «Du bist du live», wo am 6. Juni erstmals bei Radio Lora in Zürich ausgestrahlt worden ist. Das Fokusthema von dieser Sendung «Prides» im Aargau und in der Zentralschweiz.
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4: Das ist Queer Radio und eine weitere Ausgabe von «Du bist du live». Am Mikrofon für euch sind Loi, Niki und ich, Lilly. Als Gast heute dabei ist Lori und wir hören auch noch von der Yvonne.
5: Unsere Themen heute sind Queer News from all around the world und unser Fokusthema heute ist Pride Aargau und Pride Zentralschweiz. «Du bist du» ist live auf Queer Up Radio. In unseren Sendungen möchten wir einen Einblick geben in die Arbeit von «Du bist du», über aktuelle Queer News berichten und uns mit Themen befassen, die die Jugend von heute beschäftigt.
6: Queer Up Radio sendet jeweils live an den ersten und dritten Samstagen vom Monat zwischen dem 8. und dem 10. auf Radio Lora, sowie live jeden Sonntag zwischen 7. und 9. auf Radio Rabe in Bern. Auch auf Radio Grenzenlos kann man unsere Sendung jeweils live hören. Ihr könnt auch jederzeit alle verpassten Sendungen aus Bern oder Zürich auf Mixcloud nachhören. Die heutige Sendung ist am 2. Juni aufgezeichnet worden und wir senden ausnahmsweise mal nicht live. Dennoch freuen wir uns natürlich gerne über dein Feedback. Am besten schreibst du uns auf Instagram, wo du uns unter dubistu.ch findest.

0: Schweizer Kirchen stellen sich gegen Konversionsmaßnahmen. Die Schweizer Bischofskonferenz und die Evangelisch-Reformierte Kirche Schweiz haben sich in gemeinsamen Stellungsnahmen klar gegen Konversionsmaßnahmen ausgesprochen und unterstützen ein landesweites Verbot. Sie betonen, dass Praktiken zur Veränderung oder Unterdrückung der sexuellen Orientierung und der Geschlechtsidentität keinen Platz in der Seelsorge haben und spiritueller Missbrauch sind. Dieses deutliche Zeichen erhöht den Druck für ein nationales Gesetz und entkräftet das Argument, dass ein solches Verbot die religiöse Freiheit einschränkt. Den ganzen Artikel findet ihr auf displaymagazin.ch. Der Eider Hobbit 2026. Ein Blick auf die Zahlen zur Lage in der Schweiz. Anlässlich des Eider Hobbit 2026 zeigt der neue Hate Crime Bericht, dass Hassverbrechen gegen queere Menschen in der Schweiz mit 281 Meldungen im Jahr 2025 auf einem besorgniserregenden hohen Niveau bleiben. Die Dunkelziffer ist enorm, da schätzungsweise nur 10% der Vorfälle polizeilich angezeigt werden und laut einer Studie über 80% der LGBTQ-Personen bereits Diskriminierung oder Gewalt im öffentlichen Raum erlebt haben. Als Reaktion darauf hat der Bundesrat Anfang 2026 einen nationalen Aktionsplan verabschiedet, dessen konkrete Umsetzung von den Dachverbänden nun konsequent eingefordert wird.
1: Deutschland. Das Selbstbestimmungsgesetz ist offiziell in Kraft. In Deutschland gab es im Mai einen historischen Meilenstein für trans, intergeschlechtliche und non-binäre Menschen. Das neue Selbstbestimmungsgesetz, SBGG, trat vollumfänglich in Kraft. Damit wurde das über 40 Jahre alte, oft als entwürdigend kritisierte Transsexuellengesetz endgültig abgelöst. Seit Mai können volljährige Personen ihren Geschlechtseintrag und ihren Vornamen nun durch eine einfache Erklärung beim Standesamt ändern lassen. Langwierige psychiatrische Gutachten oder gerichtliche Verfahren sind damit Geschichte. Südkorea. Erneuter Anlauf für ein umfassendes Antidiskriminierungsgesetz. In Seoul nutzen AktivistInnen den Eider Hobbit-Monat Mai für massive Proteste und politischen Druck. Eine breite Koalition aus Menschenrechtsorganisationen hat im südkoreanischen Parlament einen neuen Gesetzesentwurf für ein umfassendes Gleichheitsgesetz eingebracht. Südkorea besitzt bis heute kein nationales Gesetz, das Diskriminierung aufgrund der sexuellen Orientierung oder Geschlechtsidentität explizit verbietet. Obwohl konservative und religiöse Gruppen heftigen Widerstand leisten, zeigen jüngste Umfragen, dass eine Mehrheit der Bevölkerung den gesetzlichen Schutz mittlerweile befürwortet.
2: Sport. Outingwelle im Profifußball sorgt für positive Resonanz. Im europäischen Profifußball der Männer gab es im Mai eine spürbare Bewegung hin zu mehr Sichtbarkeit. Inspiriert durch eine koordinierte Kampagne am Rande der europäischen Liga-Finals haben sich mehrere aktive Spieler und Schiedsrichter in verschiedenen europäischen Ligen zu ihrer Homosexualität bekannt. Die durchweg positive Reaktion von Vereinen, Fans, Verbänden zeigen, dass das langjährige Tabu im Profisport zunehmend bröckelt. Botswana. AktivistInnen kämpfen weiter für die Eheöffnung. Nachdem Botswana in der Vergangenheit bereits einvernehmliche gleichgeschlechtliche Beziehungen entkriminalisiert hatte, gab es im Mai neue Bewegungen. AktivistInnen und einheimische Paare starteten eine konsequente, öffentlichkeitswirksame Kampagne und juristische Vorarbeit, um die vollständige rechtliche Anerkennung und die Öffnung der Ehe voranzutreiben. Damit untermauert das Land seine Rolle als einer der VorreiterInnen für queere Rechte auf dem afrikanischen Kontinent.

0: So, und da wären wir dann auch schon bei unserem Fokusthema. Wie bereits erwähnt, geht es heute um Pride und einerseits um die Aargauer Pride und einerseits um die Zentralschweizer Pride. Und von der Aargauer Pride haben wir heute auch jemanden da und machen das Interview live. Und von der Zentralschweizer Pride haben wir die Fragen geschickt bekommen. Die werden wir dann im Moderationsteam euch vorlesen. Aber zuerst würde ich gerne das Wort mal der Lori von der Aargauer Pride übergeben. Danke, Flo, bist du da?
1: Ja, bitte gern. Ja, ich bin Lori, ich bin 27 und bin jetzt seit kurzem im Vorstand von der Pride Aargau. Und letztes Jahr habe ich schon so ein bisschen Social Media gemacht und so. Und jetzt seit diesem Jahr mache ich so ein bisschen noch mehr Social Media.
0: Mega cool. Und wenn jetzt so die Aargauer Pride so ein bisschen vorstellen als Pride selber, so wie sie noch aufgestellt. Kannst du mir etwas erzählen?
1: Ich würde sagen, wir sind eine kleine, herzige Pride und trotzdem, also es ist trotzdem lohnenswert, dass man kommt. Und es ist etwas, ja, was es schon lange gebraucht hat und wo die Leute Freude haben, dass sie können connecten und sich sicher fühlen und ja, safe space.
0: Mega schön, mega cool. Ich glaube, für das sind auch Prides auch da. Ich glaube, für uns alle so ein bisschen Safe Space. Darum mega, mega schön. Und das Gleiche haben wir auch noch Zentralschweizer Pride gefragt und euch das Wort an die Lili übergeben, damit wir ihre Antwort heute auch noch da haben.
2: Genau, also wir haben Antworten bekommen von der Pride Zentralschweiz. Sie können nicht heute dabei sein, aber sie sagen: Hallo, wir sind die Pride Zentralschweiz. Unser Vorstand besteht aus Morena Ineblit, Aisha Sene, Thorsten Ritzert und Yvonne Hörlimann. Seit 5 Jahren setzt sich der Verein mit viel Engagement dafür ein, in Luzern eine Pride zu organisieren und queeres Leben in der Zentralschweiz sichtbar zu machen. Auch innerhalb des Vorstands kommen unterschiedliche Erfahrungen und Perspektiven zusammen. Thorsten Ritzert und Yvonne Hirlimann sind seit 3 bzw. 4 Jahren Teil des Organisationskomitees. Morena Ineblit konnten wir 2025 für das Amt der Vizepräsidentin gewinnen. Mit der Aisha Sene ist in diesem Jahr zudem ein weiteres neues Vorstandsmitglied dazugekommen.
0: Sehr cool. Also das wäre schon mal so die erste Antwort auch noch von der Seite von der Zentralschweizer Pride. Eben heute so ein bisschen auf die Sendungsvorbereitung haben wir ja dir vorab schon ein bisschen Fragen geschickt. Mhm. Und einfach eben uns mal so ein paar Fragen gestellt, eigentlich allgemein eben so, wie entsteht so eine Pride? Und eben da wäre jetzt eigentlich so die erste Frage, so wie ist eigentlich die Aargauer Pride entstanden und was hat eigentlich so euch motiviert, eine Pride auch in Aargau zu bringen?
1: Ich bin natürlich nicht von Anfang an dabei gewesen, aber ich weiss es aus Verzeihungen, dass es so war, ist, dass einfach ein paar Aargauer Queers sich gefunden haben und dann haben sie einfach gefunden, hey, warum nicht, und haben dann irgendwie mal so eine Veranstaltung organisiert, wo sich dann alle getroffen haben und dann, ja, irgendwie hat es sich dann relativ schnell ergeben, ja, und irgendwie auch unerwartet, und wir einfach gefunden haben, also gefunden hat, warum nicht. Also das fehlt einfach noch, dass man nicht immer muss auf Zürich rausfahren oder irgendwie, ja, dass man es in der Nähe hat, die Leute kennt, die dort sind, das hat irgendwie noch gefehlt.
0: Mega cool. Und ich glaube, nehmen wir mal an, die Aargauer Community schätzt sich auch mega, dass es ja Leute gegeben hat, die jetzt das auch entstehen haben und das so mittlerweile gibt. Mega schön.
2: Weißt du gerade, in welchem Jahr es entstanden ist?
1: 2024, das wird jetzt, glaube ich, die dritte Pride sein. Wo die dritte.
2: Und immer am gleichen Standort oder auch verschiedene im Kanton?
1: Immer am gleichen Standort. Das ist beim Maienzugplatz am Schluss. Also der Umzug fährt eigentlich beim Bahnhof Aarau an und dann am Schluss landet man dann auf dem Maienzugplatz.
2: Ja,
1: genau.
3: Ich habe mich noch gefragt, und zwar heisst es ja Pride Aargau.
1: Ich weiss, was kommt.
3: Wieso heisst sie Pride Aargau und nicht Aarau? Weil Pride Zürich heisst ja Pride Zürich und Pride Bern heisst Pride Bern. Weißt du das?
1: Ja, weil Bern halt ein Kanton und eine Stadt gleichzeitig ist und Zürich eben auch. Und Aargau hat einfach das Pech, dass die Hauptstadt Aarau heisst und nicht Aargau. Aber ja, das ist so die Logik, dass es natürlich alle mit einbezieht, die dort in diesem Kanton sind, oder? Und nicht nur Aarauer. Genau.
0: Macht absolut Sinn. Das habe ich ehrlich gesagt gar nicht überlegt. Aber
1: ja, ich habe es eben noch oft gehört, darum habe ich gerade gewusst, was kommt.
3: Ja. Ja, weil Zentralschweiz heisst ja Zentralschweiz und nicht Luzern. Das habe ich mich das Gleiche schon gefragt.
1: Ja.
3: Wieso heisst es nicht Luzern? Weil Luzern wäre ja auch wieder Kanton und Stadt.
1: Mhm.
2: Das stimmt, ja.
0: Stimmt, ja.
3: Sind jetzt leider nicht da.
1: Ist eigentlich in der Schweiz bei fast allen grossen Städten irgendwie dann so. Irgendwie.
3: Also wobei ja Chur heisst Chur. Und Chur ist ja nicht Graubünden.
1: Das stimmt, ja.
0: Das stimmt, das ist nach der Stadt benannt. Ja. Aber wäre es vielleicht, glaube ich, auch krasser, wenn so eins von den Bündner Bergdörfern so eine eigene Pride an hätte.
3: Pride-Lenzer halt.
1: Wieso nicht? Das ist jetzt der Aufruf.
3: Let's go.
0: Voll. Wir haben jetzt gerade noch von verschiedenen Prides gehabt, aber gleichzeitig haben wir natürlich auch jetzt in der Zentralschweizer Pride auch noch gefragt, wie die entstanden ist, und sie haben uns da dazu auch noch eine Antwort geschickt.
3: Die erste Pride in der Stadt Luzern fand bereits 2005 statt. Danach folgte eine lange Pause von 17 Jahren. Den Impuls, die Pride in Luzern wieder aufleben zu lassen, gab der Gründungspräsident Chris Sprenger. Seither verfolgt der Verein das Ziel, queeres Leben in Luzern und in der ganzen Zentralschweiz sichtbar zu machen, politischen Anliegen Raum zu geben und ein klares Zeichen zu setzen, Jahr für Jahr. Denn unsere Botschaft ist deutlich. Wir sind da und das ist gut so.
0: Sehr cool. Ich habe jetzt gerade beim Zuhören gar nicht gewusst, dass 17 Jahre eine Pause gegeben hat. Hat der irgendjemand voll gewusst?
2: Nein, ich habe nicht gewusst, dass es schon so lange geht.
0: Also ja.
1: 2005 ist krass lang.
0: Ja. Das ist ja
2: 21 Jahre.
3: Das müsste ja dann die zweite gewesen sein, wenn Zürich die erste war. Müsste ja dann Luzern die zweite gewesen sein.
0: Zürich ist ja, glaube ich, das Jahr 32 Jahre. Also über 30 Jahre, glaube ich, mittlerweile, wir haben das 30 Jahre gefeiert. Aber ich meine, das wäre auch, also Props.
1: Spannend.
0: Genau. Eben, die nächste Frage wäre dann auch so ein bisschen so, was liegt euch, also eigentlich der Organisation am Herzen und so ein bisschen, was ist euch wichtig zum Beachten?
1: Ich glaube wirklich so, dass sich alle wohlfühlen, Spass haben, sich sicher fühlen, sich akzeptiert fühlen. Eigentlich alles so Grundbedürfnisse von Menschen, wo man eigentlich denkt, das wäre nicht zu viel verlangt, aber ist es halt eben manchmal schon auch. Und darum ist es halt schön, wenn man dann so einen Ort hat, wo man das alles hat.
0: Ja.
1: Und ich glaube, das ist so für uns das Wichtigste, dass dort niemand heimgeht und denkt, ich habe es richtig schlimm gefunden oder es war unangenehm gewesen oder ja.
2: Haben ja bestimmte Sachen, die wir genau planen dafür, dass das eben so ein willkommen heißender Space wird an der Pride in Aargau?
1: Ja, wir haben ich weiß es natürlich nur ein bisschen, weil ich letztes Jahr noch im Vorstand war, aber ich habe es so ein bisschen mitbekommen, dass es so Codewörter gegeben hat, wo man dann könnte irgendwie sagen, falls jetzt irgendetwas wäre, und dann wissen alle Leute jetzt irgendwie auch hinter den Ständen, wissen den Bescheid und so, und dann würde jemand eingreifen und so Sachen finde ich aber schon auch noch wichtig, weil nur irgendwie, weil es um Liebe geht, geht es nicht um Übergriffigkeiten. Und ja, es geht einfach darum, dass alle wohlfühlen, dass sich einfach alle sicher und wohlfühlen.
2: Ja, so ein bisschen Sicherheitsnetz bieten dann auch für die Leute, die dort hingehen.
1: Ja, ja, und die Polizei hat uns letztes Jahr auch noch unterstützt und die bin ich relativ sicher, das ist dieses Jahr auch wieder so. Mhm. Und aber bis jetzt ist eigentlich immer alles friedlich abgelaufen.
2: Ja, das ist schön.
0: Mega schön. Und dann mega cool. Also eben das, also ich habe schon ein paar Mal gesagt, dass das Safe Space so bieten können. Mhm. Und also ja, das ist mega, mega gut. Auch wieder das Gleiche haben wir natürlich auch noch die Zentralschweizer Pride gefragt. Und ich habe jetzt die Antwort schon ein bisschen reingespenzelt. Und ich glaube, es spiegelt sich mega mit dem, was ihr gesagt habt, aber natürlich wenn wir es auch noch schnell vorlesen.
2: Genau. Sie sagen, bei der Organisation liegt uns besonders am Herzen, einen Raum zu schaffen, in dem sich Menschen gesehen, sicher und willkommen fühlen. Die Pride soll nicht nur ein Anlass zum Feiern sein, sondern auch ein Ort der Sichtbarkeit, der Solidarität und des gegenseitigen Respekts. Wichtig ist uns dabei, möglichst viele Perspektiven mitzudenken und die Vielfalt ihrer Lebensrealitäten verantwortungsvoll abzubilden.
0: Ich würde sagen, das deckt sich, glaube ich,
1: passt,
0: so.
1: Ja. Passt sehr gut.
0: Und ich meine, a Pride so cool und schön, glaube ich, wie der Tag für uns alle immer ist, birgt natürlich auch gewisse Schwierigkeiten oder vielleicht Challenges. Habt ihr da irgendwelche Erfahrungen, von denen ihr könnt berichten könnt, die vielleicht schwierig waren jetzt in der Organisation?
1: Ja, also ich habe es mega spannend gefunden, das letzte Jahr alles mitzubekommen, weil eben normalerweise, genau wie du sagst, geht man dort hin, geht geniessen und man also sieht vielleicht jemanden mal in einer Leuchtweste umspringen oder so, aber man ist nicht wirklich hinter den Kulissen irgendwie dabei. Und mitzubekommen, was es uns für ein Stress ist, damit all die Leute eigentlich einen schönen Tag können haben, ist eigentlich schon der Wahnsinn. Und jetzt gerade bei uns war das grösste Thema gewesen, die Spenden. Also wir haben bis zum Schluss nicht gewusst, ob wir überhaupt am Schluss irgendwie auf Null werden sein oder über, also wie das alles soll klappen. Und am Schluss ist wirklich relativ viel passiert, aber das kannst du auch wie vorher nicht wissen. Und wenn du die Spende nicht hast, dann hast du Pech. Dann ist es einfach blöd.
0: Mhm.
1: Ja, das ist das grösste Problem.
0: Ja, aber was würdest du sagen, ich meine, es gibt ja jetzt das dritte Jahr, hast du gesagt, ist da immer ein Problem, das vielleicht immer weniger wird, oder ist es irgendwie das ein bisschen einfacher geworden, oder würdest du sagen, es ist immer noch nicht so einfach?
1: Nein, ich würde sagen, das wird wahrscheinlich auch immer ein bisschen Schwierigkeit bleiben.
0: Mhm.
1: Und wahrscheinlich auch immer die grösste Schwierigkeit, also allgemein Finanzen, wie man das alles organisiert, dass das auch wirklich irgendwie also am Schluss alles aufgeht. Das ist ja schon relativ kompliziert. Ich bin froh, bin ich nicht in den Finanzen. ja, das klingt alles immer so kompliziert.
0: Ja, verstehe. Und ich wahrscheinlich auch mit jedem Jahr wächst es vielleicht ein bisschen. Also, ich meine, das Problem wird wie ein kleiner, weil je größer Pride wird, desto mehr Finanzen brauchst du eigentlich wieder. Und
2: ja, stimmt.
0: Es ist eigentlich so, es steigt vielleicht beides einfach gleich. Aber ja.
1: Genau, und das ist eigentlich auch noch spannend, wie man so auch als Mensch dabei wächst. Also eben schon nur, dass man das jetzt alles mitbekommt und so, ist mega spannend. Aber ja, das alles irgendwie zu beobachten und zu verstehen, was du investieren darfst, damit du am Schluss nicht im Minus bist.
0: Mhm.
1: Das ist wirklich auch, das ist auch eine Challenge.
0: Ja, das glaube ich. Ja, danke auch nochmal für den Input. Wir haben jetzt auch noch unsere Mutter natürlich angeschaut. Und wenn vorher ein bisschen schmunzeln, weil es ist, glaube ich, wirklich auf Aargauerdeutsch geschrieben. Darum, also don't blame me, ich komme aus der Ostschweiz. Ich versuche es so gut wie möglich, aber es ist ja Zusammenhalt, Miteinander und Füreinander. Ganz wichtig mit Ö geschrieben, habe ich noch recht herzig gefunden. Das ist auch das diesjährige Motto. Welche Bedeutung hat das Motto für euch so dieses Jahr?
1: Also zuerst mal Fun Fact, wir haben über das Motto abgestimmt in der GV, wie wir es schreiben. Weil im Aargau ist eines der grössten Probleme, dass gefühlt in jedem nächsten Dorf und jeder Stadt schreiben sie alles anders. Und darum haben wir uns so müssen einigen. Das Motto steht eigentlich für das, also wir haben das letztes Jahr schon gehabt. Und irgendwie haben wir gefunden, es passt das Jahr immer noch, weil es ist so viel Schlimmes auf der Welt, was gerade passiert, so viel, was schief geht und eigentlich das, was wir bräuchten, wäre genau das, der Zusammenhalt.
0: Ja.
1: Und irgendwie, ja, also theoretisch würde es immer passen, aber irgendwie haben wir einfach gefunden, es ist so schwer im Moment alles.
0: Mhm.
1: Das hat uns eigentlich dazu bewegt, dass wir das jetzt wieder nehmen.
0: Mhm. Mega schön.
2: Weißt du, was die originale Story ist, wie sie auf das Motto gekommen sind?
1: Nein, das weiß ich im Fall gar nicht. Ich nehme an, schon ein bisschen aus den gleichen Gründen. Mhm. Aber vielleicht auch einfach es werden schon auch die gleichen Gründe gewesen sein. Dass es halt einfach, ich meine, jetzt haben wir seit ein paar Jahren haben wir so viele Krisen und Politik, die irgendwie immer mehr nach rechts rutscht und alles. Und das belastet uns alle irgendwie. Also die, die nicht rechts sind.
0: True.
1: Genau. Und ja. Und eigentlich ist es auch ein eine Aufforderung, dass man doch jetzt einfach alle zusammenhalten muss. Also einfach zusammenhalten.
2: Ja, voll. Und so ein bisschen Solidarität zeigen.
1: Genau. Ja.
2: Ja.
0: Sehr cool. Und ich finde es eigentlich, also finde es auch noch spannend, aber du hast ja gesagt, es ist ja das gleiche Motto wie letztes Jahr.
1: Mhm.
0: Und eigentlich, also ja, why not? Also so, warum muss es eigentlich jedes Jahr ein neues Motto geben?
1: Eigentlich schon, ja.
0: Darum finde ich es eigentlich auch schön, dass einfach, ja, man kann immer noch fürs Gleiche stehen, wenn Themen sich noch nicht verbessert haben. Eigentlich mega gut, dass man sagt,
1: genau das, ja.
0: Wir eben weiterhin zusammen. Voll. Und eben, mein Aargau Pride, mein, glaube ich, viele aus der Community kennen so ein bisschen Zürich Pride so als Standort aus der Schweiz. Aber was macht euch Pride so auch noch ein bisschen aus? Was macht sie speziell im Vergleich jetzt einfach auch zu anderen? Es gibt ja mittlerweile auch noch ganz viele andere in der Schweiz.
1: Also wenn ich jetzt gerade mit Zürich vergleiche, habe ich es immer mega schön gefunden, immer wieder die gleichen Leute über den Weg zu laufen, jetzt im Aargau, also in Aarau. weil es halt klein ist und irgendwie, es hat so etwas Familiäres und ich habe das noch gerne irgendwie, dass man die Leute immer wieder sieht und irgendwie schon immer, dass man sich immer wieder angrinst beim Vorbeilaufen und dass man immer wieder Freude hat. Und ja, was ich auch sehr schön gefunden habe, ist halt eben bei diesem Mähzugplatz sind ganz viele Bäume, also man ist quasi wirklich einfach so unter ganz vielen Bäumen. Es sieht irgendwie noch recht hübsch aus. Und ja, zusammen mit der Holzbühne und so, ich finde, das ist schon ein sehr schönes Feeling.
0: Ja, also stellst du mir mega, ich bin leider noch nie gewesen, aber stellst du mir mega, mega cool vor. Das ist jetzt gar nicht eine Frage per se, die da drin ist, aber weißt du, wie viele Leute das jetzt zum Beispiel letztes Jahr gekommen sind oder gewesen sind?
1: Ja, aus irgendeinem Grund Zahl 2000 im Kopf. Mhm. Ich könnte jetzt aber nicht versprechen, dass das stimmt. Ja.
0: Aber ich glaube, immer noch sehr angenehm, aber gleich, also ich meine, ich komme aus einem sehr kleinen Dorf, da wäre schon zweimal mein Dorf, also gleich schon mega viele Leute, die gekommen sind. Also
1: ja, cool. Vor allem für das zweite Jahr war.
0: Mhm, voll.
1: Also das erste Jahr hat es schon viel mehr gehabt als erwartet und dann das zweite Jahr noch mehr und ich nehme an, also ich hoffe, jetzt im dritten Jahr sind es dann noch mehr.
0: Mhm. Mega cool. Und es ist mega, mega schön, es ist mega cool, dass es so viele Leute gibt, die ja Aktivismus betreiben. Ich nehme auch, bei euch auch alles auf freiwilliger Basis. Mhm. Wie balanciert ihr da so ein bisschen so den Aktivismus mit anderen Tätigkeiten, die noch so hin?
1: Ich glaube, man muss einfach so ein bisschen Prioritäten setzen. Also uns ist das allen mega wichtig und eben, wir machen das freiwillig. Also wir bekommen jetzt wegen dem keinen Lohn oder so. Aber ich glaube, das zeigt auch, wie fest dass es für uns wichtig ist. Und dann muss man sich halt einfach irgendwie Zeit nehmen. Also muss man halt einfach sagen, jetzt mache ich halt am Wochenende das. Mhm. Weil es ist halt wichtig und wenn es niemand macht, dann gibt es halt nicht, oder?
0: Ja. Voll. Ich finde auch den Punkt, den du gesagt hast, aber es ist ja auch etwas Wichtiges. Also es trägt ja einen grossen Teil zu der Gesellschaft bei. Darum.
1: Es tut ja auch gut. Also es macht irgendwie auch glücklich, weil man das Gefühl hat, man hilft, man macht etwas Gutes, man macht etwas Richtiges.
0: Ja. Mega schön. Das Gleiche haben wir an dieser Stelle auch wieder Zentralschweiz Pride noch gefragt.
2: Ja, Sie sagen dazu, das ist eine wichtige Frage. Aktivismus und Vereinbarkeit bedeutet viele Stunden, Vereinsarbeit bedeuten viele Stunden freiwilliges Engagement. Es kommt durchaus vor, dass nach einem bezahlten Arbeitstag noch weitere Stunden in den Verein investiert werden. Jeder und jeder von uns geht damit unterschiedlich um. Umso wichtiger ist ein unterstützendes Umfeld, das Verständnis für diese Arbeit mitbringt. Gleichzeitig lohnt es essentiell, sich bewusst Auszeiten zu schaffen und Zeit für sich selbst, für FreundInnen und für die Familie einzuplanen. Nur so kann Engagement langfristig tragfähig bleiben. Vielleicht auch gerade an der Stelle, wir sind ja alle rau freiwillig unterwegs. Was ist denn eure Antwort zu der Frage?
0: Soll ich das
3: machen?
0: Hey, voll. Also ich finde, der Punkt, den du gerade vorhin gesagt hast, Laura, finde ich wirklich mega, mega einen guten Punkt. So ein bisschen das Gefühl, ich mache etwas gut. Also ich bin nebst du bist du jetzt auch 2,5 Jahre noch bei der Zürich Pride dabei gewesen. Und dort auch viele Stunden investiert und es hat mega viel Spass gemacht. Und zwischendurch, gerade wenn du sonst schon mega viel Stress im Leben hast, hinterfragst du dich manchmal gleich so ganz kurz im Moment, so, oh, wieso mache ich das eigentlich so? Weil irgendwie ist gerade alles ein bisschen viel. Aber in diesem Moment, also habe ich mir dann einfach immer müssen sagen, hey, eigentlich ist es mega das Privileg, dass ich das kann machen und irgendwie anderen helfen. Und es ist mega, mega cool. Und es gibt mir halt auf einer ganz anderen Ebene mega fest etwas zurück. Und habe dann auch einfach müssen lernen, dass ja, das einfach Spass macht. Oder beziehungsweise, wenn du vielleicht den Spass an der Sache nicht mehr hast, dass du einmal ein bisschen rausnimmst. Und ich habe das Gefühl, es ist da in der Community niemand böse, wenn du vielleicht einmal einen Step Back machst und sagst, hey, schau, jetzt ist mir gerade alles ein bisschen zu viel. Also ich glaube, das ist auch immer das grosse Ding von freiwilliger Arbeit, dass du einfach auch sagst, wenn es mir jetzt gerade zu viel ist, dann kann ich mich einmal ein bisschen rausnehmen. Und lieber, bevor es mir vielleicht nicht gut geht, wenn ich gar nicht mehr kann dazu beitragen, vielleicht ein bisschen weniger. Und ja, es verteilt sich über das ganze Jahr, aber eben, wie du auch schon gesagt hast, einfach so ein bisschen eine Balance finden. Ich habe dann gefunden, und es ist auch immer mega cool, weil eigentlich gerade wenn du dich so kannst treffen, es ist eigentlich, du triffst auch KollegInnen, es ist ja nicht nur ein Arbeiten, sondern es ist eigentlich auch soziale Kontakte knüpfen. Ich glaube, das macht auch alles mega viel aus und ein bisschen einfacher.
3: Hey, ja, ich glaube, ich kann fast allem einfach nur zustimmen, was ihr jetzt schon gesagt habt. Vielleicht, ich habe einfach noch den Blickweise, ich habe jetzt ein Kunststudium hinter mir und muss sagen, es ist halt auch in der Kunst und in der Kultur so ein Thema freiwilliger Arbeit, weil du schaffst einfach nicht einfach ganz normale 40-Stunden-Woche, that's not the business. Von dem her ist es für mich vielleicht auch einfach so, ja, nicht gross anders, dass es halt einfach Sachen sind, wo mir wie mehr wert sind als Geld, wo ich dann zurückbekomme. Und ja, ich glaube auch das, was jetzt Niki noch gesagt hat, mit der Balance finden und so, ist einfach mega wichtig, dass man irgendwie seine eigenen Grenzen kennt und durch das dann auch weiss, hey, jetzt muss ich mal wieder ein bisschen Pause einlegen von dem und dafür kann ich dann in 2-3 Monaten wieder ein bisschen mehr Gas geben. Und ich glaube, ja, einfach gut auf sich schauen und auf sich hören und Pause nehmen machen, wenn man muss.
0: Was hast du dazu, Lili?
3: Du sprichst dich.
2: Ich muss alle antworten. Nein, ich stimme auch mega zu mit dem, was sie gesagt haben. Ich glaube, so einerseits, für mich ist es auch noch so sehr das Menschliche im Zentrum, dass du eben mit Leuten so Zeit verbringen kannst und dann zusammen etwas im Schaffst, was euch erfüllt und wie ja, den Sinn dahinter du sehr sehen kannst. Ich glaube, es geht auch viel zurück, wenn genau, du siehst einfach, wenn es einen Impact hat auf andere Leute oder so. Ich kann mir vorstellen, bei der Pride ist es mega schön dann zu sehen, wenn es dann wirklich stattfindet und du siehst Leute, die Freude haben und dann den ganzen Tag einfach am Lachen und am eine schöne Zeit haben sind. Das geht ja sehr viel zurück, dann, wo die ganze Arbeit investiert worden sind. Und auch wenn es vielleicht mal stressiger oder schwieriger ist, dass du trotzdem wieder davon sehr viel mitnimmst. Ja, und ich glaube aber auch, was dann bei der Zentralschweiz gekommen ist, dass so auf sich selber schauen und dann genug Auszeiten einplanen, vielleicht auch so proaktiv können, ein bisschen planen, dass nicht immer alles 100% machen musst, sondern auch eben auf sich selber schauen kannst, dass du genug Pause nicht bekommst.
1: Habe ich aber auch einen guten Punkt gefunden, muss ich sagen, weil genau das in dieser Community, ich habe nie das Gefühl gehabt, es ist jetzt jemand hässig deswegen auf mich oder so, man darf sich die Auszeit nehmen und wir, kann das, also wir schaffen es immer, dass irgendwie so zu organisieren, dass es dann einfach jemand anderes macht oder sonst wird es dann halt am nächsten Tag gemacht, dann ist es halt so, dann ja, geht es Schlimmeres.
2: Ja, weil das ist auch ein guter Punkt, über das dann andere können übernehmen oder dass nicht das Ende von der Welt ist, wenn es dann nicht gerade passiert.
0: Voll. Es ist eigentlich schön, dass ja gleich einfach at the end of the day kann stattfinden.
2: Ja,
0: voll. Das ist eigentlich das Hauptziel.
1: Genau, ja.
0: Voll. Und jetzt haben wir eigentlich auch noch eine Abschlussfrage. Es gibt ja auch mega viele Leute, dass ich mag mich glaube noch daran zurückerinnern. Meine erste Pride war 2016, glaube ich, ich weiß nicht mehr so genau. Gibt es irgendwelche Tipps, die du queeren Menschen würdest mitgeben, wenn sie jetzt alle erst mal an eine Pride gehen, wenn ihnen vielleicht ein bisschen helfen
1: würde? Also so im Allgemeinen würde ich vorschlagen, dass einfach keine Ängste rum sind im Sinne von sprechen die Leute an. Also ich habe das Gefühl, es ist ein Ort, wo mega viele Introvertierte landen, wo dann das Gefühl haben, also wo sich gewohnt sind, dass sie eigentlich nicht Leute ansprechen können. Und ich habe wirklich gemerkt bei der letzten Pride, wie gut auch das da hat, dass du plötzlich merkst, den Moment, wenn sich dann jemand überwindet und sagt, hey, ich habe mich eigentlich fast nicht getraut. Und dann, dass irgendwie, es ist ein Ort, wo das eben kannst. Also du kannst connecten, du kannst du sein, du musst dich nicht verstecken, du darfst offen so sein, wie du bist. Und eben jetzt, wenn du niemanden kennst, der geht, dann darfst du ruhig jemanden ansprechen. Und ich glaube, die meisten würden nicht Nein sagen, wenn du einfach schnell sagst, hey, darf ich mich an dich hinhängen und so. Und ja, ich glaube, das Wichtigste ist einfach, sich selber sein und sich so dürfen wohlfühlen, wie man ist.
0: Mega schön. Und natürlich haben wir da auch nochmal Zentralschweizer Pride gefragt und da sind jetzt noch ihre Tipps.
3: Eine Pride kann überwältigend schön sein, bunt, laut, leise, berührend und manchmal auch intensiv. Die vielen Eindrücke, die Energie der Menschen und das Gefühl, Teil einer Gemeinschaft zu sein, können unglaublich kraftvoll sein. Wenn möglich, empfehlen wir nicht alleine hinzugehen, sondern gemeinsam mit FreundInnen oder mit einer Organisation, die man kennt.
4: Offenheit und Neugier helfen dabei, sich auf die Erfahrung einzulassen. Gleichzeitig ist es wichtig, die Sicherheitshinweise der Veranstaltung zu beachten und auf dem Hin- und Heimweg achtsam zu sein. Denn leider kommt es dort immer wieder zu homophoben Übergriffen und Gewalt.
5: Ja, ich glaube, vor allem so der letzte Point, mega, mega wichtig.
1: Ja. Sie sind ganz in eine andere Richtung gegangen, aber ich finde, sie haben voll recht. Ja,
5: ja, voll.
1: Es ist so eine, ja, so eine Sicherheitsanweisung, wie es mir so gefühlsmässig war, was ich wichtig finde. Aber ich finde, beides ist mega relevant. Mhm. Und genau das, eben, logischerweise, passet auf. Es hat nicht nur Leute, die sich über diesen Tag freuen, leider immer noch. Mhm. Darum braucht es das überhaupt.
5: Habt ihr dort auch schon Erfahrungen gemacht, jetzt in Aarau, oder ihr bis also, jetzt noch weniger? Oder?
1: Also ich habe jetzt nichts mitbekommen.
5: Ja.
1: Nein.
5: Ich glaube, es ist schon auch ein bisschen das Ding, so, desto grösser Pride wird, desto grösser werden die Schlagzeilen und desto grösser wird jetzt in Anführungs- und Schlusszeichen irgendwie auch Gefahr, habe ich wie immer so das Gefühl, weil nach der Zürich Pride liest halt immer so ein bisschen die Horrorschlagzeilen und bist immer so, oh mein Gott, Hilfe, nie mehr. Und bei den Kleinen habe ich es jetzt noch nicht so mitbekommen. Oder weniger.
1: Ja, ich habe das Gefühl, also ich bin nicht sicher, ob es an dem liegt. Ich habe das Gefühl, es könnte daran liegen, dass in Aarau auch am Bahnhof gestartet hat. Mhm. Also das heisst, man hat irgendwie weiten Weg gar nicht. Und ja. zwischen Bahnhof und dort, wo man dann schlussendlich hingeht, sind alle zusammen. Und irgendwie, man ist halt in dieser Masse unterwegs, wo alle nur wegen dem sind. Die Strassen sind abgesperrt. Also es gibt wieso nicht so viele Möglichkeiten, außer soll sich jetzt jemand wirklich gegen die Masse stellen. Und jetzt in Zürich zum Beispiel habe ich das schon erlebt, aber halt auf dem Weg dorthin. Hm. Dass jemand dann irgendwie mit dem Auto neben ihm gehalten hat und etwas rausgerufen hat oder so. Aber sonst jetzt Zara habe ich es wirklich noch nie erlebt. Zum Glück.
0: Voll. Und also wir hoffen, es bleibt auch das ja dann so.
1: Ja.
0: Weil eben, also eben, ich glaube, jede Pride ist mega, mega wertvoll und ist mega wichtig und ein sehr, sehr schöner Anlass. Außer mir natürlich leider immer eigentlich eher trauriger Grund. Aber ich finde es gleich, also sind es mehr meine Worte, ich finde es gleich mega schön, dass eigentlich die Queer Community so einen grossen Beitrag selber leistet und sich so viel Mühe gibt. Und ja, an dieser Stelle auch nochmal danke vielmals an dich.
1: Für
0: deine Antworten und dann natürlich auch an die Aarau Pride. Jetzt musste ich nochmal spicken, dass ich nicht sage Aarau Pride. Aarau Pride, dass du uns heute für die Antworten gibst. Und an dieser Stelle natürlich auch nochmal ein grosses Merci an die Zentralschweizer Pride für ihre Antworten.
5: Genau, und wir haben noch eine Frage von der Zentralschweizer Pride, wo wir eine andere gestellt haben. Können wir die gerade noch anhängen?
0: Mega gern. Ich weiss leider gar nicht, will.

0: Wir arbeiten daran, unsere Strukturen zu festigen und neue Kräfte zu mobilisieren, damit wir im kommenden Jahr wieder mit voller Energie durchstarten können. Wenn du Lust hast, dich als Vorstandsmitglied des Vereins Pride Zentralschweiz einzubringen, melde dich bei uns. Unsere Bewegung lebt von Zusammenhalt und Sichtbarkeit. Wir freuen uns deshalb, wenn ihr dieses Jahr auch die Prides in den anderen Regionen der Schweiz besucht und so gemeinsam ein starkes Zeichen setzt. Ein herzliches Dankeschön an alle, die uns weiterhin unterstützen, insbesondere an unsere Organisationskomitees und die vielen engagierten Volunteers.
1: Cute. Geiles Wortspiel.
0: Genau. Und da haben wir noch nachher gefragt, wie möchtet ihr, dass sich die Pride in Zukunft entwickelt?
2: Für die Zukunft wünschen wir uns sehr, dass die Trägerschaft der Pride Zentralschweiz noch diverser wird. Die queere Community ist groß, vielschichtig und geprägt von unterschiedlichen Generationen, Perspektiven und Lebensrealitäten. Ein Verein kann nur dann wirklich repräsentativ sein, wenn er von möglichst vielen Menschen mitgetragen und mitgestaltet wird. Genau darin sehen wir eine wichtige Entwicklung für die kommenden Jahre.
3: Nein, finde ich mega wichtig. Habe ich den Zentralschweizer Pride jetzt auch gar nicht unterschlagen, dass die Antwort nicht mehr dürfen geben. Ich finde es auch mega cool. Also gerade eigentlich so, um vielleicht die Frage nochmal aufgreifen oder unsere Antwort eben so wegen Aktivismus und wie balancierst du, finde ich es eigentlich auch mega, also mega stark und mega schön, dass man mal kann sagen kann, hey, wir haben das ja leider wirklich einfach nicht Ressourcen und bevor wir einfach irgendwie auf Bügen und Brechen und irgendwie uns selber zurückstellen, machen wir es das ja lieber kleiner. Ich finde es mega schön, dass es immer noch etwas gibt. Und vielleicht gehen dafür die Leute dann an die Aargau Pride.
1: Weiss ich nicht. Kommen zu uns.
3: Aber ja.
2: Ja, das hat ich auch mega schön gefunden, dass sie so die darauf aufgegriffen haben, zu mal andere Prides gehen. Das finde ich generell so schön, dass wir so viel haben in der Schweiz, auch in den kleineren Regionen und dann es gar keinen eigentlich Wettbewerb gibt zwischen denen, sondern alle gehen eigentlich recht gerne an alle, wo sie können.
1: Mhm. Das ist wirklich mega schön.
3: Voll. Und dann würde ich jetzt aber, glaube ich, den Teil von unserem Fokus-Thema in dem Fall abschliessen. Und an dieser Stelle gleich, ich habe es zwar vorher schon gesagt, aber wirklich nochmal merci vielmal. Bist du da gewesen, Lori? Sehr, sehr spannend gewesen.
1: Bitteschön.
3: Und auch nochmal wirklich danke an die Zentralschweizer Pride, auch wenn es nicht live können, dabei sind, mega, mega cool, haben uns die Fragen beantwortet. Und dann würde ich sagen, lassen wir doch nochmal ein bisschen Musik.

0: Wir haben jetzt gerade noch darüber geredet, wie so unsere eigenen Erfahrungen sind auf Prides oder gsi sind, also was wir schon für Erfahrungen gemacht haben, an welchen Prides wir vielleicht schon gsi sind, was wir so erlebt haben und vielleicht auch so ein bisschen Go-To-Tipps noch von unserer Seite. Ja, und wir würden es einfach so ein bisschen freigestalten, also die Person, die zuerst eine Antwort hat, darf einfach losschiessen.
1: Hallo, Feinisch.
0: Verlegenes Lachen.
2: Immer so der Blick in die Runde. Aber ja, eben, wir haben ja auch, also gerade vorne, währenddem ihr Musik gelassen habt, haben wir ein bisschen darüber geredet. Oder auch so über erste Prides. Aber wir haben jetzt alle gesagt, ich glaube, also eben, wie ich vorher schon gesagt habe, meine erste Pride ist, eben, lass mich nicht lügen, ich glaube, 2016 gewesen. Und ich habe aber, glaube ich, wirklich nicht so spektakulär. Also, es war mega, mega lässig gewesen. Aber ich glaube, es ist jetzt nicht so ein Major-Event passiert. Aber ich glaube, einfach mega cool gewesen. Ich glaube einfach, also eben, ich war dazu mal 16 gewesen, I guess. Mittlerweile 26. Also, oh mein Gott, ja, 10 Jahre her, krass. Also, irgendwie auch noch um einiges jünger. Aber ich weiß, ich habe mich dazu mal einfach auch schon mega wohl gefühlt, weil ich halt vorgängig schon ein queeres Umfeld hatte. Also ich bin zum Beispiel nicht allein gegangen, also ich hatte vorher schon ein queeres Umfeld gehabt, und mit diesen Leuten nicht hingehen und einfach eine mega coole Zeit gehabt. Und ich glaube, das ist jetzt auch die letzten Jahre, hat sich das logisch nicht verändert, dass ich das Umfeld immer noch und gehe immer noch mit diesen Leuten. Ja, und es ist einfach jedes Mal, es ist mega cool, ich finde es wirklich jedes Mal mega lässig, um so viele Leute an einem Ort haben gesehen, können sehen, wo irgendwie so alle fürs Gleiche stehen und irgendwie für die gleichen Rechte kämpfen. Und was auch immer mega, mega cute ist, ich bin mir gar nicht sicher, ob sie im ersten Jahr dabei gewesen sind. Ich glaube zwar schon, das sind nämlich meine Eltern, die kommen auch jedes Jahr mit. Das ist wirklich mega, mega süß. Und sie sagen auch immer so, ja, du musst nicht per se mit uns dort sein, wir wissen, du bist mit deinen Friends dort. Also, wir können auch selbstständig dort sein, aber es ist wirklich jedes Jahr also mega, mega herzig.
1: Mega
2: also,
1: schön.
2: Meine Schwester, das stimmt, muss ich auch noch schnell sagen, die kommt damit auch mit, wenn sie Zeit hat. Aber das ist wirklich, also ich glaube, da würde ich fast sagen, das ist das Pride-Erlebnis so, dass einfach für meine Eltern das also Selbstverständlichkeit ist, dass sie mitkommen, ohne dass es jetzt eben irgendwie so ist, so, ja, eben, sie hat auch schon gesagt, ja, das ist wie so ein bisschen din day, so celebrate, also ein bisschen. Ja. Es ist ja nicht nur zum Feiern.
1: Zweiter Geburtstag.
2: Es ist ja nicht nur zum Feiern da, es ist natürlich auch zum Demonstrieren da und für sie recht ist da, aber das darf man glaube ich auch so sagen, also Zürich Pride hat sich natürlich auch ein bisschen mehr so in etwas Partymäßiges verwandelt, weil ja mega schön ist, wir dürfen ja zelebrieren. Aber darum sagen sie immer, feier du einfach und hab deinen Spass und wir sind einfach auch da. Das Wort zum Sonntag von meiner Seite.
0: Ja, ich habe so ähnliche Erfahrungen gemacht. Ich gehe auch immer noch mit den gleichen Leuten, wie als ich an meine erste Pride gegangen bin. Und ich glaube, das entwickelt sich dann über die Jahre einfach so ein bisschen eine Family. Und es hat mich jetzt gerade auch so ein bisschen etwas erinnert, was du vorhin erwähnt hast, Lori, so dass man sich im Aargau halt alle so ein bisschen kennt. Oder zu Aarau. Und ich hatte auch das Gefühl an der Zürich Pride, dass ich dann halt irgendwie auch noch Leute sehe, die ich vielleicht so ewig nicht gesehen habe oder so vor Jahren mal gesehen habe und dann die wieder treffen an der Pride, weil wir halt einfach so keine Verknüpfungspunkte mehr haben. Aber das ist irgendwie mega schön. Ich glaube, wenn man so dann in einer Stadt sich so ein bisschen auskennt und glücklich kennt, ja, trifft man irgendwie immer wieder bekannte Gesichter und das ist irgendwie so recht nice. So.
1: Ja, ich habe es auch lustig gefunden. Also ich war einmal an der Zürich Pride. Das war meine erste Pride. Und dass du da uns einfach Leute triffst, die du kennst, aber auch die du gar nicht live kennst. Also ich war irgendwo so ein bisschen am Durchlaufen und plötzlich war irgendwie der Michael Elsener dort. Und irgendwie nachher ist der, wie heisst der, Manuel von der ersten Staffel Prince Charming irgendwie dort war.
0: Ich weiß es nicht.
1: Dann haben wir ein Selfie zusammen gemacht. Und dann haben einfach plötzlich so Leute, die dann halt einfach in Zürich auftauchen. Das haben wir natürlich nicht bei unserer kleinen Pride. Aber es ist schon, du siehst, wie gross das es halt ist, dass die Leute eigentlich schon fast untergehen und plötzlich steht so jemand neben dir. Ja. Wenn ich jetzt so an meine erste Pride denke, muss ich sagen, ich habe es einfach wahnsinnig schön gefunden. Und ich bin eigentlich jemand, der mega Mühe hat mit so, also feiern würde ich jetzt nicht groß auf die Idee kommen, aber dort es läuft absolut coole Musik. Es hat Leute, die so ein bisschen sind wie du selber und das ist schon etwas anderes, als wenn du jetzt irgendwie in einen Club gehst und dann kommt irgendein grusiger Typ und findet Er ist ein Freund. Und ja, es ist etwas anderes und es war ein schönes Erlebnis gewesen. Und das hat mich wirklich noch viel mehr in das Ganze, in die Bubble reingezogen, weil es einfach schön war. Und ich habe es auch lustig gefunden, weil ich bin dann mit der Kollegin zusammen auf so einen Wagen drauf geklettert und dann sind wir dort gewesen und dann runtergeschraubt und es ist wirklich wahnsinnig lustig gewesen. Ja, halt eine mega Party.
3: Ja, ich glaube, meine erste Pride, ich bin nicht bewusst gegangen, ich bin per Zufall auf München Pride gestoßen.
2: Geil.
3: 2000, ich weiß nicht mehr, welches Jahr das war, aber ich bin jünger gewesen. Und dann einfach dort, ich habe damals noch dort gearbeitet und dann bin ich halt einfach da gewesen. Bin aber nur schnell vorbeigegangen und dann wieder weg. Und dann erst richtige Pride Freude, ich glaube, 2021 in Zürich auch. Und auch mega schön gewesen, mit so Friends einfach zu gehen. Und ich habe einige Jahre bei Du bist du mitgeholfen zum Wagen aufbauen. Und das war auch mega cool gewesen, um wir morgen dann schon in Pride-Stimmung zu kommen. Wir können zusammen mit denen so das Zeug dekorieren und dann immer so Sicherheitscheck machen. Das war so der grosse Test gewesen, an der Zürich Pride zugegangen werden. Ja, und dann auch noch, ich finde Zürich mega, mega cool. Bei der Pride, also klar, es ist, wie wir schon gesagt haben, es ist mehr so Pride-Stimmung und es braucht auch das vom Politischen her. Aber dass es auch wie der Space gibt, um sehr freudig zu sein von der Queerness, finde ich sehr schön. Und du teilst eben den Tag mit deinen Friends oder mit den Leuten von der Community. Aber ich habe dann auch ein paar kleinere Prides gemacht, also so wie der Queer Pride, finde ich, gewesen, wo sehr herzig ist. Also das kann ich auch sehr empfehlen. Ja, und dann letztes Jahr bin ich in Berlin gewesen, an der Pride, wo auch, also einfach riesig ist. Also das kannst du irgendwie... In Zürich siehst du noch alle Wege, wenn du das willst. In Berlin hast du so keine Chance. Also du stehst am gleichen Ort für so 5 Stunden. Ja, aber ich muss sagen, also ich habe es auch so gefühlt gehabt, aber ich finde dann eigentlich unsere Schweizer Pride fast noch ein bisschen herziger, ein bisschen so familiärer, wo mir dann dort ein bisschen gefällt hat. Ja, aber alles positive Erfahrungen.
2: Mega cool. Von mir ist jetzt auch gerade noch lustig gefunden, wie ihr so gesagt habt, eben so, die kleinen Prides, aber du kennst alle, aber also, du hast es einfach gerade gesagt und du liegst auch über so ein bisschen familiär. Also Zürich Pride at the end of the day ist gefühlt einfach auch ein Dorf. Also so, ja. Ich habe das Gefühl, ich bin eigentlich bin schon mit vielleicht deiner Bubble und deinen Friends dort, aber ich sage alle 5 Minuten irgendjemand, dann sagst du mal hoi. Und was ja eigentlich mega schön ist, dass irgendwie so alle dort sind und irgendwie alle miteinander da sind und eben, dass halt einfach heute mal Leute siehst, wo du es nicht so wirst sehen, aber eben, es ist eigentlich ein, ja, haben wir gesagt, der Anlass an sich wird irgendwie schön gemacht und es ist irgendwie freudig, weil ja eigentlich auch mal schön ist. Also es wäre auch schade, wenn wir jetzt den ganzen Tag dann traurig sein.
0: Ja, und ich finde es gut, dass Zürich einfach beides hat, im Sinne von, sie haben ja auch noch den CSD oder ganz viele Schweizer Städte, also ich glaube auch Bern hat ja auch noch den CSD. Es ist ja wie so, dann kann man es auch wie so ein bisschen differenzieren, oder? Und dann ist der eine Tag wirklich so voll on politisch. Ich meine, es ist ja immer politisch, aber es ist wie so, der Tag ist dafür gemacht, zum politisch sein. Und dann habe ich wie auch weniger Mühe damit, an der Zürich Pride dann wirklich einfach auch mehr Freude zu versprechen und einfach auch, ja, Spass am Leben zu haben. So.
2: Voll.
3: Ja, und ich finde, also irgendwo durch ist ja das Freudige auch ein politisches Statement, dass eben das Queerness halt nicht nur mit dem, mit der, so, ich weiß nicht, ob das richtig, aber so, eben, dass ein Queer-Mensch auch Freude hat und Freude verspürt und das zeigt und offen lebt. Ist ja genauso etwas, wo es Zeichen setzt, wenn es jetzt auch nicht unbedingt im Politischen gesehen oder gedacht wird bei der Zürich Pride, aber ist auch wichtig, um das zu zeigen.
1: Ja, es ist auch schön, dass eine Party gemacht wird, weil es eben, man kann die Party sicher machen und man kann irgendwie Freude daran haben, dass man so ist, wie man ist. Irgendwie, ja, ich finde das wirklich noch schön.
2: Mega, also kann ich gerade auch nicht so unterschreiben. Finde ich wirklich mega, mega cool. Aber ja, jetzt gerade so nach heute habe ich jetzt auch so gedacht, eigentlich würde ich mega gerne mal an eine kleinere Prag, weil ich habe bis jetzt wirklich einfach immer noch Zürich Prag geschafft. Obwohl ich gerne andere mal gegangen wäre, einfach irgendwie auf zeitliche Gründe können. Aber so nach euren Erzählungen
1: sehen also, mich. Du bist herzlich eingeladen. Ja,
0: ja. Willst du das Datum nochmal sharen?
1: Stimmt, das habe ich noch nicht gesagt. Am 5. September wäre das. Die Zeit weiss ich noch nicht. Aber ja,
0: also, schreibt es euch.
2: Ich würde sagen, also, jetzt jetzt alle das Handy für den Eben noch zuhören. Ich mache es jetzt einfach gerade auch, kurz in den Kalender schauen.
3: Ja, und eigentlich cool an der Schweiz ist ja auch, dass die Prides sehr verteilt sind. Also du hast eigentlich einen ganzen Pride-Sommer, wo du machen kannst. Mhm. Und nicht nochmal alles im Juni.
0: Ja, und das ist ein grosser Vorteil gegenüber von Deutschland, weil ich weiss, ich bin jetzt Hamburg gewesen und dann hat es wirklich teilweise mega Struggles gegeben, weil die Leute dann auch irgendwie auf Berlin oder auf Köln oder weiss nicht wo wollen haben. Und in Deutschland ist auch so das Main-Ding ist im Juni und dann sind ein bisschen Sachen noch im Juli und ganz bisschen noch im August, aber es ist wirklich so der Main-Prides, also so die wirklich grossen Berlin, Köln, Hamburg, München etc. Das sind alle im Juni. Und ich finde das so, ich meine, das schaffst du schon gar nicht. Mhm. Der Juni hat nur 4 Wochen und Deutschland hat noch ein paar mehr grosse Städte als die Schweiz, oder? Also es ist wie so, ja, und so hast du den ganzen Sommer ein bisschen Prides. Das ist noch recht cool.
2: Stimmt. Mhm. Ja, also jetzt, ich gerade frage dich, Lori, also gibt es irgendeinen Grund, wieso das Agar Pride Anführungs- und Schlusszeichen erst im September stattfindet? Oder eigentlich eben voll cool, ja?
1: Hey, das habe ich mich auch schon gefragt, aber ich keine Ahnung. Ich weiß es nicht, aber ich finde es super. Ich habe mega Mühe mit den Hits und bin mega froh, weil ja, kann natürlich auch sein, dass es regnet dann, aber meistens ist es wirklich um die Zeit einfach für mich genau angenehm.
2: Ja, der Sportsommer hat auch also seine Vorteile. Also mir ist persönlich auch eher ein negatives Pride-Erlebnis. An der einen Pride bin ich wirklich noch, bevor die Demo überhaupt angefangen hat, zusammengeklappt, weil ich einfach Hitzerschlag und eigentlich hat dann heim müssen. Die, wirklich, ich glaube, so auf die letzten 10 Minuten von der Demo bin ich wieder zurück gewesen. So ein bisschen das Festival genossen, aber auch nicht wirklich. Dann nochmal liegen. Für den Ausgang hat es dann doch wieder gelangt. Aber ja, stimmt. Eben im Sommer immer genug Wasser trinken auf jeden Fall. Das ist wirklich,
3: und Sonnencreme.
2: Ja.
1: Das ist der Vorteil der Aargauer Pride.
0: Gut, Sonnencreme das ganze Jahr bitte.
1: Danke. Ja, stimmt.
2: Yes.
1: Das ist so. Mir kommt gerade noch etwas in Sinn, wo ich vielleicht auch noch schnell einen Aufruf starten kann. Wir haben eben, die Pride ist am 5. September und am 4. September bräuchten wir unbedingt noch Leute, die helfen aufbauen. Also falls irgendjemand das hört, der dann auf den Mainzugplatz kommt von Aarau und helfen will, eine Bühne aufbauen oder so, wir wären mega dankbar. Ja.
0: Ich glaube, sonst darf man euch auch einfach per Insta sich bei euch melden, oder?
1: Ja, auf jeden Fall. Die landen dann meistens wahrscheinlich bei mir. Ja. Besucht unsere Webseite und meldet euch.
2: Super. Ich glaube, dann nehmen wir gerade so als Abschluss von dem Blog. Dann würde ich sagen, lassen wir jetzt nochmal ein bisschen Musik.

So, bevor wir zum Schluss kommen, machen wir noch die Events, die stattfinden. Das sind jetzt erstmal ganz, ganz viele Events auch für Pride. Am 25.06. gibt es Anyway Basel Jugendzentrum Neubad ab dem 7.30. Es gibt im Querz Zürich ab dem 7.30. das Promi-Gestatzel, das Pop-Quiz. Am 28.06. das ist ein Freitag, gibt es Experience Whiskey or Social Comeback Bar ab dem 19.30. Es gibt ein Pride-Boat auf dem Bodensee ab dem 19.30. Das ist, glaube ich, das Romanshorn. Und im Tanzhaus gibt es Kund ab dem 9. Dann am Samstag, 27.06. gibt es ganz viele Prides, wo stattfindet. Da gibt es einerseits Basel Tickt Bunt Party, das ist Garnet Holzberg, Klebeck Basel ab dem 22.30. Genau, das heißt, Basel Tickt Bunt findet, glaube ich, auch an dem Tag statt. Dann gibt es der CST Baselland Dierstel und Lausanne Pride ist auch an dem Tag. Und letzte Event, das wir haben, ist am 30.06. Das ist Queerlesen, gemeinsam ein Buch im Fokus, auch in der Zentralbibliothek Zürich ab dem 6.30 am Abend.

0: Wir sind mittlerweile schon fast am Schluss angekommen. Bedanken möchten wir uns nochmal herzlich bei der Lori fürs Dasein und bei der Yvonne für ihre Beiträge. Und auch danke an die Becca für ihre Arbeit im Hintergrund zu der heutigen Sendung.
1: Wir wünschen euch jetzt einen ganz schönen Abend und hoffen, dass ihr auch das nächste Mal wieder dabei seid. Habt euch Sorge!
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Für heute aber danke ich Alex Meyer fürs Zuhören und bis bald an einer Pride oder bei Queer Up Radio.

Herzlich willkommen, liebe Zuhörer, zur griechischen Sendung hier bei Radio Kima auf Kanal K. Agapimenisas, akroates, askalos orizame, sto Radio Kima, sto Kanal K.

0: Alle zwei Monate am Dienstag zu Abend auf Kanal K. Hallo zusammen, willkommen bei Persiana Medicale, der Sendung für latinamerikanische Musik auf Spanisch. Heute Abend haben wir einen Studiogast bei uns. Und zwar ist das Sofia, direkt eingereist sozusagen aus Ecuador. Sofia, buenas noches, ¿cómo estás?
1: Hola Daniel, muy bien.
0: Gracias por tu valentía tremenda por venir a este programa esta noche y por traernos la música que te pedí que traigas. Ich hatte Sofia gesagt, sie soll mir zwei Lieder mitbringen aus Ecuador, nicht nur, sondern ganz Lateinamerika. Lieder, die ihr gefallen. Sie soll mir zu dem Lied erzählen, warum sie es ausgesucht hat, ob sie eine coole Geschichte hinter diesen Liedern hat, zum Beispiel. Y esta noche iremos a hablar de todas las canciones que me trajiste. Me enteré que hoy caminaste un montón.
1: Sí, caminé muchísimo.
0: Has llegado anoche recién y ya te mandaste ahí por el mundo, por el cantón de Aargau, que fuiste a Rheinfelden, a Lenzburg y a Aarau en un solo día, mientras no salí de la oficina en todo momento, por lo menos alguien se movió en esta familia, digamos. Y la pasaste bien, espero.
1: Sí, me gustó mucho.
0: ¿Muy cansada?
1: Muchísimo, pero aquí estamos.
0: Pero bueno, aquí estamos en vivo para ustedes, para contar tu música que me trajiste. Y auf der Liste sind wir ganz viele Lieder mitgebracht. Ich habe vorher nur kurz gesagt, sie ist heute ein bisschen Tourismus machen im Aargau. Während ich gearbeitet habe, ist sie auf Lenzburg, auf Rheinfelden und jetzt auf Aarau. Noch ein bisschen rumlaufen. Man kann einen Tag sehr viel machen, während andere, wie ich, im Büro hocken und sich nicht bewegen. Gibt es andere Leute, die ganz viel rumlaufen und ganz viele Sachen anschauen. Sofia, me trajiste 10 canciones. Y una, la primera, por lo menos de tu lista, es de Julio Jaramillo, Nuestro Juramento. Y quizás me quisieras contar por qué elegiste esa canción.
1: Porque bueno, como mencionaste, soy de Ecuador y Julio Jaramillo considero que es el exponente más grande que ha tenido mi país. Mm. Y esta canción principalmente es un himno que todos los ecuatorianos conocen, desde los más pequeños hasta los más grandes.
0: Excelente. Also sie erzählt mir gerade, der Julio Jaramillo ist aus Ecuador, wie sie selber auch. Sie findet, er ist eigentlich der größte Name aus der ecuadorianischen Musikszene sozusagen. Und das Lied, das ich auch von klein bis alle kennen sozusagen. Und sehr gut repräsentiert den Start zu dieser Sendung Persiana Americana mit Musik aus Lateinamerika heute. Eben Start mit Ecuador. Am Mikrofon begleitet euch durch die Stunde ich, Daniel Vicentini. Und gegenüber von mir está sentada la querida Sofía. Sofía, dite tu nombre, por favor.
1: Ah, Sofía Bonilla.
0: Para que sepan de la voz de la persona que estamos hablando aquí en este momento. Bueno, ya me equivoqué, obviamente, porque estamos en vivo, para que sepan. Ahora sí, este es Julio Jaramillo. Así que me decís de verdad que todo el mundo conoce esa canción desde muy chiquito.
1: Sí, todos lo conocen. Es un himno en Ecuador.
0: Es el himno de Ecuador, básicamente extraoficial. Así con ustedes, Nuestro Juramento.

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1: Trainer mit der Hymne zu Lateinamerika, Tierra Santa auf Kanakalosat, Persian-Amerikaner, die sind die vier latinamerikanische Musik auf Spanisch. Sabía que es muy difícil decir latinoamericanisch, es como muy larga las palabras. 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
2: 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Sí, con la cabeza. Y danke.
1: Danke.
2: La única palabra que puedo decir.
1: Sí, eres una persona muy agradecida por estos pagos, así que también. Gratitud al día. Danke, danke, danke. Ja, sie ist halt seit 24 Stunden da, die gute Sophia war unser Studiogast aus Ecuador und hat halt natürlich kein Deutsch, halt da noch zu Besuch unterwegs und natürlich für die Sendung, extra für die Sendung da noch und entsprechend kann sie einfach nur Danke sagen und sich ja, so beständigen heute da bei uns auf Schweizerdeutsch. In dem Fall, ja, während ich rede, versteht sie nicht, aber ihr dafür hoffentlich auch mal schauen, dass wir euch übersetzen können, damit beide draus kommen. Sophia, ¿cómo le explicarías a la gente que nunca lo conoció qué sería RBD? 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
2: 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Uh-huh. Entonces la novela se llamaba Rebelde y de ahí generó el grupo de... Exacto. RBD, y era básicamente conformada por 6 personas, 3 uh-huh. hombres y 3 mujeres.
1: Sí. Y tue ich schon voraus sagen, RBD ist eben das nächste Lied, wenn man so kommt. Und für das, was nicht, die es nicht kennen, der RBD stammt eigentlich von einer Novela von Jugendlichen aus Mexiko. Es sind 6 Leute, die die Band quasi gemacht haben. Also, ist wie, früher hat es S Club 7 gegeben zum Beispiel. Es sind ähnliche Sendungen gegeben, die so Jugendliche eine Band kennen, aber gleichzeitig auch so eine Art Fernsehsendung, also eine Serie. Eine mexikanische Serie, RBD, von Rebelde auf RBD, auf die 3 Buchstaben von dem Wort genommen. Und das ist eine Band, die eigentlich recht fest und sehr fest berühmt wurde in ganz Lateinamerika. Da gibt es Konzerte überall. Ich habe Freunde in Brasilien sogar, die das kennen und wo zum Beispiel von 8 Konzertdaten ausgebucht sind, sind sie 6 geschaut, für das sie Eintritt zahlt, wie das wirklich so ein Fieber war. Viele Leute, die in den 90er, 2000er aufgewachsen sind, haben das immer im Fernsehen geschaut und ja, haben RBD fest im Herzen. Solo dir la introducción en alemán de lo que también ya sabía aparte de RBD, así que no se falta más traducir, pero bueno, ¿por qué elegiste justo eso? ¿Qué significa para ti tener RBD en tu vida o en este programa? 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
2: Sí, pero particularmente RBD es una etapa de mi vida que me marcó mucho cuando era niña. Uh-huh. Entonces, cada vez que escucho esta canción en específico, que es Tras de mí,
1: sí,
2: me recuerdo a la infancia y al mismo tiempo me teletransporta a lo que estoy viviendo actualmente.
1: ¿Y qué sería que estás viviendo actualmente? Porque ahora sí.
2: Porque básicamente la canción habla de cómo dejas atrás de ti muchas cosas, como, ajá, tu niñez, como amigos.
1: Sí.
2: Y todo ese cambio lo vives obviamente de niña cuando pasas de escuela a universidad o cosas así. Ajá. Y ahora yo lo estoy viviendo porque dejé mi país para estudiar en Milán.
1: Sí. Bueno, tiene algo que ver. Sie hat das Lied ausgesucht von RBD, Tras de mí, heisst ja hinter mir, übersetzt, und hat da, wie sie es halt sehr fest sich selber auch spiegelt, einerseits damals, wo sie noch kleiner war und halt Kindheit hat müssen hinter sich lassen, oder auch jetzt, wo sie auf Mailand gezogen ist, um zu studieren, und darum hat quasi Ecuador müssen sich hinter sich lassen. Und ja, erwachsen werden muss man auch manchmal. Und dazu gehört eben loslassen. 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Tiene toda la onda, ¿no? La onda pop. ¿A cuántos recitales de RBD has ido hasta ahora?
2: Fui a 3.
1: ¿Sí?
2: Los 2 primeros en Ecuador,
1: sí,
2: como en el 2005 y 2006,
1: uh-huh,
2: y el último en Estados Unidos en el 2024.
1: Un montón.

0: Daddy Yankee. Fran ist Reggaeton, auf der Sendung PC Americano auf Kanal K. Ich glaube, das erste Mal, wenn wir mit in Reggaeton spielen, in der Sendung, weil ich sonst also immer lateinamerikanischen Rock spiele, wenn ich selber dran bin. Wenn ich Studiogäste habe, dann dürfen sie ja das bringen, was sie wollen. Wir haben in diesen knapp 2 Jahren Sendungen bereits, was haben wir, Venezuela, Argentinien, zwei, Chile, Kolumbien auch mal, genau. Warum fällt mir gar nicht so wenig, Peru noch nicht. Doch, Peru auch, genau, stimmt. Und das haben wir, heute haben wir Ecuador. 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No sé qué pasa en tu cabecita, pero bueno. 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
1: 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Y me hizo sentir muy emotiva y desde ahora es una de mis favoritas de él.
0: Bueno, excelente, nada más que agregar, solo va a traducir. Carita Linda von Rauw Alejandro, Sophia, da im Studio ist bei uns heute Abend das erste Mal gehört und eigentlich hat sie es nicht so cool gefunden, wo sie aber auch mal im Konzert war von ihm und noch mal live gehört hat. Und das ist wirklich dann, wie gesagt, eine andere Erfahrung, das kennen ihr vielleicht auch. Live-Konzert erstens vor Ort, ihn gesehen, ihn gehört gerade vor dir und dann, was er dazu gesagt hat. Und für ihn ist es ein Lied, mit dem er Puerto Rico, die kleine Insel, die ja von den Amis besetzt ist, seit irgendwie 150 Jahren in die Welt gesetzt. Und rein musikalisch kennt man ja schon so viel von Puerto Rico, ist es eigentlich keine Überraschung. Inzwischen von Bad Bunny bis Daddy Yankee vorher, bis überall ist Puerto Rico schon längst auf der musikalischen Weltkarte angekommen. Aber Rauw Alejandro haben wir noch nie gespielt hier in der Sendung. Höchste Zeit dafür.

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1: Guten Abend, ich begrüße euch hier zu Wörla Vibes. Da läuft jeden vierten Dienstag im Monat, so auch heute. Eine riesige Ladung neuer Sound habe ich dabei, karibischer Sound, nicht nur aus der Karibik. Sehr viel Dancehall, könnt ihr einiges entdecken, richtig guter Sound. Ich wünsche euch viel Spass.

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